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1: Mit Melanie Wenig, guten Morgen. Mit Jahreswechsel ist die Bildungskarenz ausgelaufen. Sie wird abgelöst vom Nachfolgemodell der neuen Weiterbildungszeit. Anträge sollen ab 8. Juni möglich sein. Zugangsbeschränkungen und Voraussetzungen wurden nachgeschärft. Ein direkter Anschluss an eine Elternkarenz ist etwa nicht mehr möglich. Die Arbeiterkammer rechnet daher, dass sich die Anträge in Grenzen halten werden. Der viele Regen hat diese Woche eine leichte Erholung gebracht. Für viele Landwirte bedeutet das nur ein vorübergehendes Durchatmen. Gemittelt fehlt seit Jahresbeginn immer noch rund ein Drittel des üblichen Niederschlags. Im Norden Österreichs zum Teil sogar mehr als die Hälfte. Es ist heuer die trockenste März-April-Periode seit Beginn der Messungen, sagt Geosphere Austria. Bei Großtransporten von Abfall über die Schiene scheitert es oft an der Kapazität der Bahn. Das geht aus einer parlamentarischen Anfrage der NEOS hervor. Konkret hat es bei über 6.600 Fällen im Vorjahr an Kapazität gefehlt. Seit 2023 müssen Abfalltransporte über 10 Tonnen mit der Bahn transportiert werden. Die NEOS kritisieren an den Regeln vor allem die Bürokratie ohne einen Mehrwert für die Umwelt. Dänemark eröffnet heute Abend das große Song Contest-Finale in der Wiener Stadthalle. Einer der Mitfavoriten auf den Gesamtsieg. Österreichs Act mit Cosmo macht indes das Schlusslicht im 25-köpfigen Feld. Das Song Contest-Fieber macht auch vor der heimischen Spitzenpolitik nicht Halt. Vor Ort sind etwa Außenministerin Beate Meinl-Reisinger oder auch Vizekanzler Andreas Babler. Kühl und nass starten wir in ganz Österreich in den heutigen Samstag. Bereits ab 900 Höhenmetern fällt stellenweise auch Schnee. Im Laufe des Tages legt der Regen dann zumindest mal Pausen ein. Auch ein paar Sonnenfenster gibt es dann. Etwa von Vorarlberg bis zum Innviertel und bis Oberkärnten geht sich etwas Sonne aus. Es bleibt aber kühl. Die Temperaturen erreichen nur maximal 6 bis allerhöchstens 15 Grad.
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2: Im Studio Melanie Wenig, guten Morgen. Mit Jahreswechsel ist die Bildungskarenz ausgelaufen. Sie wird abgelöst vom Nachfolgemodell der neuen Weiterbildungszeit. Anträge sollen ab 8. Juni möglich sein. Zugangsbeschränkungen und Voraussetzungen wurden nachgeschärft. Ein direkter Anschluss an eine Elternkarenz ist etwa nicht mehr möglich. Die Arbeiterkammer rechnet daher, dass sich die Anträge in Grenzen halten werden. Bei Großtransporten von Abfall über die Schiene scheitert es oft an der Kapazität der Bahn. Das geht aus einer parlamentarischen Anfrage der NEOS hervor. Konkret hat es bei über 6.600 Fällen im Vorjahr an Kapazität gefehlt. Seit 2023 müssen Abfalltransporte über 10 Tonnen mit der Bahn transportiert werden. Die NEOS kritisieren an den Regeln vor allem die Bürokratie ohne einen Mehrwert für die Umwelt. Fußball-Bundesliga. Am Nachmittag steigt in Oberösterreich das große Abstiegsduell zwischen Blau-Weiß-Linz und dem GAK. Die Linzer würden mit einem Sieg trotz gleicher Punktzahl mit den Grazern vorgereiht werden. In der Qualifikationsgruppe hat das Team von Coach Michael Köllner alle 4 bisherigen Heimspiele gewonnen. Für die Rotjacken wäre ein Unentschieden genug für den Ligaverbleib.
3: Diesen Samstag kann man mit nur einem Wort beschreiben: nass. Die aktuellen Werte. In Linz haben wir 8 Grad, Wien sind es 10 und Wiener Neustadt aktuell bei 9 Grad. Die ganze Zeit kann es aus den dichten Wolken regnen, teilweise sogar schütten, mit heute noch bis zu 14 Grad. Der Sonntag dann morgen ein Stückchen freundlicher, in der Früh noch einige Regentropfen möglich. Nach und nach lockern die aber dann auf und am Nachmittag gibt es etwas Sonne mit maximal 18 Grad.
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3: Um 7:02 und da ist mittlerweile schon einiges los auf den Straßen. Wir haben mal eine Meldung aus Niederösterreich. A1 Richtung Salzburg zwischen Melk und Pöchlern liegt Ladegut auf der Fahrbahn. Noch einmal die A1, da liegt nämlich ein Auto auf dem Dach Richtung Wien zwischen dem Knoten Steinhäusl und Pressbaum. Da ist nur der rechte Fahrstreifen frei. Feuerwehr und Rettung sind vor Ort. Hier bitte unbedingt vorsichtig fahren. Und noch eine Meldung aus Wien. Der

0: Deswegen ist ca. ab 12 Uhr zwischen der Operngasse und der Schottengasse gesperrt. Grund dafür das Public Viewing vom Eurovision Song Contest. Am besten hier ausweichen oder ihr fahrt mit den Öffis in Innenstadtgebiet. Wir zählen auf eure Infos 0664 820 2000.
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0: Hoffentlich müsst ihr bei diesem grausigen Wetter so früh noch nicht raus und liegt jetzt noch ganz eingekuschelt zu Hause. Das ist euer Wochenendsound. Tina Turner macht den Anfang. 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

0: Der Feelgood Samstag um 7.12 Uhr und was die Wolken heute sagen, das ist klar, nämlich Regen. Aber was sagen eigentlich die Sterne so?
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1: Einen schönen guten Morgen, Elisa Kahner. Wie schaut's aus? Wer hat da besonders viel Glück am Wochenende?
2: Die aktuellen Sternenkonstellationen liefern euch Energie und Einfühlsamkeit an diesem Wochenende. Überlegt euch gut, wozu ihr sie einsetzen möchtet. Fische, eure Intuition ist besonders stark und ihr spürt genau, wo Nähe und Verständnis jetzt wichtig sind. Beim Plausch mit einer Freundin oder einem Freund kann ein Gespräch entstehen, das noch lange bei euch beiden nachklingt. Bei den Skorpionen zahlt sich Anpacken gerade besonders aus. Beim Frühjahrsputz oder beim Aufbau eures Hochbeets seid ihr dieses Wochenende besonders zackig durch. Also, schwierige Gespräche bringen euch weiter und Erledigungen klappen ebenfalls besser als sonst.
1: Na dann viel Spaß bei den schwierigen Gesprächen und toi toi toi für die Erledigungen am Wochenende.

Ihr hört den Feelgood-Samstag um 7.20 Uhr. Wenn ihr jetzt gerade das Fenster aufmacht zum Lüften, dann hört ihr nur das hier. Es ist draußen windig, es regnet, es ist kalt. Und deshalb heize ich euch jetzt so richtig ein mit coolem Sound aus den 80ern. Die Bangles übernehmen. Walk like an Egyptian.

0: Ihr hört den Feelgood-Samstag auf Radio Rebella, gleich mit Sound aus den 90ern, der gute Laune macht. Janet Jackson, Together Again, um kurz nach 7:30.
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3: Guten Morgen auf Radio Rabella, das ist das Wetter-Update für diesen Samstag und da haben wir heute richtig viel Regen und auch dichte Wolken. Die Temperaturen dazu eigentlich recht mild, Wien 10 Grad, bei euch in Linz gerade 8 und am Stetten auch 8 Grad, aber das fühlt sich sehr, sehr kalt an, geht nämlich ein bisschen so ein Wind und auch der Regen macht es heute so richtig ungemütlich. Morgen, der Sonntag, ja, ein Stückchen freundlicher, in der Früh noch einige Regentropfen möglich, aber nach und nach lockern dann die Wolken auf und am Nachmittag gibt es dann sogar etwas Sonne mit maximal 18 Grad.
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3: Und da schauen wir nach Niederösterreich auf die A1 Richtung St. Pölten zwischen Asten, St. Florian und Haag. Achtung, hier gibt es starken Regen. Bitte hier bitte das Tempo anpassen. Nochmal die A1 Richtung Wien.

0: Die Unfallstelle zwischen dem Knoten Steinhäusl und Pressbaum ist geräumt. Es gibt hier keine Behinderungen mehr. Und der Ring ist ca. ab 12 Uhr zwischen der Operngasse und der Schottengasse gesperrt. Grund dafür, dass Public Viewing des Song Contests bitte hier ausweichen. Wir zählen auf eure Infos. 0664 820 2000.
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0: Es ist das größte Musikevent der Welt. 170 Millionen Zuseher werden den Eurovision Song Contest heute anschauen. Heute das große Finale in der Wiener Stadthalle. Und der Favorit auf den Sieg ist Finnland. Ein Duo, da singt jemand, ein Mann, und dazu gibt es die Geige. Und irgendwie sind die Finnen schon ganz, ganz verrückt und aufgeregt, weil es könnte wirklich ein Sieg sein. Erja aus Finnland ist großer Fan.
1: Liebe alle Eurovision-Fans, hier spricht Erja aus Finnland. Wir Finnen freuen uns so über unsere wunderbare Lied Liekinheitin. Linda Lampenius und Pete Parkkonen. Wir Finnen sind total begeistert, dass dieses Jahr wir so ein bisschen anderes Lied haben. Und vielleicht sehen wir Ihnen alle nächstes Jahr in Helsinki oder in zweite größte Stadt von Finnland. Die heißt Tampere. In Tampere haben wir die allergrößten Halle.
0: Ja, das ist schon mal gut. Ich finde es auch super, dass die Finnen schon so selbstbewusst sind, dass sie jetzt schon mal spekulieren, wo er stattfinden soll. Und ich finde, das Wetter hat sich auch schon ein bisschen an Finnland angepasst bei uns in Österreich. Kalt und nass, das könnte ein gutes Omen für heute Abend sein.
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0: Das ist heute wieder was ganz Besonderes. Wir zahlen euren Wochenendeinkauf, wenn ein bestimmter Song bei uns in voller Länge läuft, aus den 80ern oder 90ern. Heute ja, weil der Song Contest Finale ist in der Wiener Stadthalle, ein besonderer Song der 80er und 90er. Ein Gewinnersong hat 1990 für Italien gewonnen. Der hier. Toto Cotugno mit Insieme. Wenn der bei uns in voller Länge läuft, dann ruft mich an 0664 820 2000. Ja, und mit bisschen Glück landet ihr dann bei mir in der Leitung. 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
9: Im Studio Helene Feichtenhofer. Schönen guten Morgen. Zwei Wanderer aus Österreich und Deutschland werden seit gestern in den Bergen der norditalienischen Region Friaul vermisst. Der Motorroller der beiden Männer wurde verlassen entdeckt, von ihnen fehlt aber jede Spur. Eine groß angelegte Suchaktion ist bislang erfolglos geblieben, heute soll sie weitergehen. Schon zum zweiten Mal muss der Untreueprozess gegen Ex-FPÖ-Vizekanzler Strache verschoben werden. Die Auftaktverhandlung kommenden Dienstag fällt wieder flach, berichtet die Presse. Diesmal soll es organisatorische Probleme mit dem beisitzenden Richter des Schöffensenats geben. Im Untreueprozess geht es um eine von der FPÖ abgeschlossenen Lebensversicherung. Hollywood-Star John Travolta hat beim Filmfestival in Cannes die goldene Ehrenpalme für sein Lebenswerk bekommen. Travolta ist aus Filmen wie Grease oder Pulp Fiction bekannt.
10: Die Gassi-Runde jetzt in der Früh ist richtig ungemütlich. Draußen regnet es fast nonstop. Das heißt, lieber eine dichte Regenjacke anziehen oder einen großen Regenschirm, damit euer Hund auch nicht nass wird. Die aktuellen Temperaturen dazu, es ist zwar angenehm warm eigentlich, aber trotzdem, das fühlt sich sehr, sehr kalt heute an irgendwie. Zum Beispiel bei Wien 11 Grad, wir haben Mistelbach 12 und bei euch in Steyr aktuell 9 Grad. Die ganze Zeit kann es dann weiterhin aus dichten Wolken regnen, teilweise sogar schütten, mit heute noch maximal 14 Grad. Sonntagmorgen dann ein Stückchen freundlicher. In der Früh gibt es dann noch weiterhin einige Regenschauer. Nach und nach lockern dann die Wolken aber auf und am Nachmittag zeigt sich dann noch etwas die Sonne mit bis zu 18 Grad.
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10: Um 8:02 und da gibt es nur die Meldung für Wien. Der Ring ist circa ab 12 Uhr zwischen der Operngasse und der Schottengasse gesperrt. Grund dafür das Public Viewing vom Eurovision Song Contest Finale. Am besten ihr weicht hier aus oder benutzt die Öffis. Wir zählen auf eure Infos 0664 820 2000.
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10: Heute ja das große Finale vom Eurovision Song Contest und auch bei uns auf Radio Arabella treten die großen Stars gegeneinander an. Welcher Song singt sich in euer Herz? Ich finde, das ist ein starker Anwärter auf den Sieg. Voyage, Voyage, jetzt aus Frankreich.

0: Wer kennt's nicht? Der Powernap tut schon manchmal gut. Das ist Radio Rabella um 8.10 Uhr.
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0: Ein Powernap von 10 bis 20 Minuten bringt der aber wirklich was? Oder ist das eher eine Einbildung? Das klären wir jetzt ab mit Powernap-Expertin Hanna Reisner. Stimmt das? Bringt das was?
2: Das ist richtig. Ein kurzer Powernap ist tatsächlich wie so ein kleiner Neustart fürs Gehirn. In diesen 10 bis 20 Minuten rutschen wir nur in die leichte Schlafphase. Genau das reicht, damit sich Konzentration, Reaktionszeit und sogar die Stimmung verbessern. Wichtig, wenn ihr länger schläft, also über 30 Minuten, kommt ihr in den Tiefschlaf. Und dann wacht ihr oft eher gerädert auf. Also kurz hinlegen, Augen zu, 10 bis 20 Minuten und ihr seid danach oft fitter als nach einem Kaffee.
0: Und ich finde, diese 10 bis 20 Minuten, das ist auch so kurz, dass es vielleicht der Chef am Montag nicht mitbekommen könnte. Gerne mal ausprobieren.

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0: Das ist Radio Rabella mit eurem Sound der 80er und 90er. Und ganz viel war natürlich auch mit dabei. Und gleich mit Fleetwood Mac um kurz nach 8:30.
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5: Kurz nach 8:30, ihr hört Radio Rabella und das ist euer Info-Update mal um 9:30. Wir starten mit dem Wetter rein. In Linz gerade 8 Grad, Wien sind es 10 und bei euch in Baden 9 Grad. Die ganze Zeit kann es aus dichten Wolken regnen, teilweise sogar schütten gerade, mit maximal heute noch 14 Grad. Der Sonntagmorgen dann ein Stückchen freundlicher, in der Früh gibt es dann noch ein paar Regentropfen. Nach und nach lockern die aber auf und spätestens dann zum Verdauungsspaziergang nach dem Mittagessen sollte überall die Sonne durchkommen, mit maximal 18 Grad.
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5: Und da schauen wir gleich nach Oberösterreich, A1 Richtung Wien, zwischen Satlett und Alhamming sind nach einem Unfall zwei Fahrstreifen gesperrt. Es geht links vorbei und bitte bei Regen auch das Abblendlicht einschalten. Beim automatischen Tagfahrlicht leuchten die Rückleuchter nicht bei euch. Wir zählen auf eure Infos 0664 820 2000.
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0: ein Mann vertritt Österreich heute auf der großen Bühne. Und nein, es ist nicht der Bundespräsident, der sonst immer. Heute ist es Cosmo. Er steht auf der großen ESC-Bühne mit seinem Song Tanzschein.
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0: Eine richtig eingängige Nummer, aber du Cosmo, wie ist eigentlich die Idee zum Song entstanden?
2: Also mir ist zuerst diese Line eingefallen, sie brauchen einen Tanzschein. Bin dann zu meinem Produzenten Nono Punch gegangen und hab gemeint, du, wir wollten ja einen ESC-Song schreiben. Ich glaube, ich habe so ein Gefühl, das könnte sein. Und er war dann auch so, ja, mach mal vielleicht noch zwei, drei andere Songs. Mit meinem Kopf war ich so auf Tanzschein fixiert, irgendwie konnte einfach nicht locker lassen. Und anscheinend war es die richtige Entscheidung, nach dem Bauchgefühl zu gehen.
0: Auf alle Fälle. Heute ist er der letzte der 25 Länder dran beim großen Finale vom ESC 2026.

Frühstück gibt es bei euch gerade eine Eierspeis oder ein schönes Spiegelei mit Speck. Darauf Salz und Pfeffer, damit es noch was schmeckt. Und auch bei uns gibt es jetzt Salt and Pepper auf Radio Rabella. 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
6: Im Studio Helene Feichtenhofer. Schönen guten Morgen. Zwei Wanderer aus Österreich und Deutschland werden seit gestern in den Bergen der norditalienischen Region Friaul vermisst. Der Motorroller der beiden Männer wurde verlassen entdeckt, von ihnen fehlt aber jede Spur. Eine groß angelegte Suchaktion ist bislang erfolglos geblieben, heute soll sie weitergehen. Schon zum zweiten Mal muss der Untreueprozess gegen Ex-FPÖ-Vizekanzler Strache verschoben werden. Die Auftaktverhandlung kommenden Dienstag fällt wieder flach, berichtet die Presse. Diesmal soll es organisatorische Probleme mit dem beisitzenden Richter des Schöffensenats geben. Im Untreueprozess geht es um eine von der FPÖ abgeschlossene Lebensversicherung. Hollywood-Star John Travolta hat beim Filmfestival in Cannes die goldene Ehrenpalme für sein Lebenswerk bekommen. Travolta ist aus Filmen wie Grease oder Pulp Fiction bekannt.
7: Das Wetter bekommt heute definitiv keinen Preis. Draußen richtig grauslich. Wir haben dichte Wolken und immer wieder Regenschauer. Die aktuellen Temperaturen bei euch in Scherding sind 7 Grad, St. Pölten hat 8 und Wien bei 11 Grad. Es kann weiterhin schütten den ganzen Tag und maximal 14 Grad gehen sich aus. Der Sonntagmorgen dann ein Stückchen freundlicher. Da haben wir in der Früh noch ein paar Regentropfen, aber nach und nach lockern die Wolken auf, spätestens nach dem Mittagessen. Und dann gibt es etwas Sonne mit maximal 18 Grad.
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7: Um 9:02, da schauen wir nach Oberösterreich, A1 Richtung Wien. Zwischen Stadtlett und Alhamming sind nach einem Unfall 2 Fahrstreifen gesperrt. Es geht langsam links daran vorbei. Und Wien, der Ring ist circa ab 12 Uhr zwischen der Operngasse und der Schottengasse gesperrt. Grund dafür das Public Viewing vom Eurovision Song Contest. Am besten ihr weicht da aus oder verwendet die Öffis. Wir zählen auf eure Infos 0664 820 2000.
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7: Da geht's super entspannt durch diesen verregneten Samstag. Auch mal schön finde ich so ein Wetter. Da macht zum Beispiel das Putzen in der Wohnung gleich viel mehr Spaß, weil man draußen nichts verpasst. Der Wischmopp steht schon bereit und auch Gary Halliwell jetzt.

0: Ihr hört Radio Rabella am Samstagvormittag, 9.09 Uhr und jetzt wird gequizt.
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3: Rike aus Linz, du machst gerade mit deiner Mädels einen Mädels-Trip. Was kann ich mir darunter vorstellen? Vollgas Party, ganz ruhig, weih uns mal ein.
4: Ich glaube, das bleibt unser Geheimnis, was wir machen.
3: Okay, was habt ihr schon gemacht, fragen wir so.
4: Wir waren jetzt frühstücken gemütlich, jetzt ein bisschen shoppen und dann schauen wir, was der Tag noch so bringt.
3: Dann schauen wir jetzt mal, was jetzt passiert. Nur falsch ist richtig. 30 Sekunden lang Fragen, die du falsch beantwortest. In Amerika zahlt man mit Dollar, in Ungarn mit Forint und in Österreich mit?
4: Schweizer Franken.
3: Welches Land hat die Telefonvorwahl 0043?
4: China.
3: Welches Tier gibt es wirklich, den Waschbär oder den Bügelbär?
4: Den Bügelbär.
3: Welche Tiere sind die Ninja Turtles?
4: Elefanten.
3: Was ist die Hauptstadt von Frankreich?
4: London.
3: Welcher Buchstabe kommt im Alphabet nach A?
4: Z.
3: Rike, alles falsch, Gratulation.
4: Dankeschön.
3: So, was ist jetzt der nächste Schritt? Was passiert jetzt noch?
4: Wir gehen jetzt anstoßen mit einem Bier und feiern unseren Sieg.
3: Dann kann man sagen Prost, oder?
4: Ja, genau, danke.

Frauen gewinnt mit Ne Parte Passe-moi den Eurovision Song Contest und ein paar Jährchen später ist sie ein Weltpopstar. Hier ist sie jetzt mit ihrem Mega 90er auf Radio Rabella.

0: Ihr hört Radio Arabella am Samstagvormittag gleich mit einer der besten Stimmen bei uns in der Playlist. Tracy Chapman. Fast Car gibt's um kurz nach 9:30.
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7: Hallo Radio Rappeller, das ist das Wetterupdate für diesen Samstag und da haben wir sehr, sehr viele Regenschauer. Kaum trockene Flecken aktuell und auch die Temperaturen sind weiterhin frisch. Linz 11 Grad, auch Wien 11 Grad und Mistelbach 10. Die ganze Zeit kann es aus dichten Wolken heute weiter regnen, teilweise sogar schütten, mit heute noch bis zu 14 Grad. Halleluja, der Sonntagmorgen wird dann ein Stückchen freundlicher endlich wieder. In der Früh noch einige Regentropfen möglich, aber nach und nach lockern die Wolken auf und am Nachmittag gibt es dann etwas Sonne mit bis zu 18 Grad.
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7: Um kurz nach 9:30 und da schauen wir nach Wien auf die A23 Richtung Kagran. Bei der Anschlussstelle Favoriten ist ein defektes Fahrzeug. Bitte hier unbedingt vorsichtig fahren. Und Oberösterreich A1 Richtung Linz zwischen Asten St. Florian und Knoten Linz. Achtung, da gibt es gerade starken Regen. Wir zählen auf eure Infos. 0664 820 2000.
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0: Der Song Contest fällt in diesem Jahr ins Wasser. Also, er wird nicht abgesagt, aber Wasser gibt es heute viel. Es regnet fast nonstop am Samstag, aber die echten Fans, die halten halt so richtig durch. Beim Public Viewing unter anderem Julia aus Wien zum Beispiel.
1: Ja, ich bin heute beim ESC Village mit meinen Freunden. Und man muss sagen, trotz eher grauslichem Wetter ist die Stimmung da voll gut und es ist sehr cool, weil man so viele Leute aus verschiedenen Nationen trifft und man versteht sie trotz Sprachbarriere auf Anhieb. Ja, weil einfach alle große Musikfans sind und Musik verbindet ja, wie auch das Motto vom ESC ist.
0: Ja, und das schweißt doch zusammen, oder? Gemeinsam im Regen zu stehen und zu feiern. Und gegen Abend hört dann der Regen eh endlich ein bisschen auf.
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0: 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Das übernehmen wir.
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5: Im Studio Christina Adler. In spätestens 3 Wochen sollte Österreich eigentlich die EU-Richtlinie zur Lohntransparenz umsetzen. Doch die Bundesregierung konnte sich bisher noch immer nicht mit den Sozialpartnern einigen. Vor allem die Wirtschaftskammer hat da viele Bedenken. Mit der neuen Richtlinie sollen Unternehmen verpflichtet werden, den Arbeitnehmern zu sagen, wie viel die anderen verdienen, die im Unternehmen den gleichen Job machen. Aufgeschlüsselt nach Geschlecht. Ab 100 Mitarbeiterinnen und Mitarbeitern müssen Unternehmen Einkommensbescheide erstellen. Das soll dabei helfen, die Lohnschere zwischen Frauen und Männern zu schließen. Im Insolvenzverfahren gegen die Laura Privatstiftung von Rene Benko gibt es kommenden Montag die erste Prüfungstagssitzung. Gläubiger haben davor 1,7 Milliarden an Forderungen angemeldet. Wie viele davon anerkannt werden, wird sich am Montag zeigen. Und auch wie viel Geld noch in der Stiftung steckt. Diese hat zahlreiche Unternehmensbeteiligungen. Und Fußball. In der Bundesliga entscheidet sich heute Nachmittag, wer absteigt, und es kommt da zum großen Duell zwischen Blau-Weiß Linz und dem GAK. Die Linzer würden mit einem Sieg trotz gleicher Punktezahl mit den Grazern vorgereiht werden. Für den GAK wäre ein Unentschieden genug für den Ligaverbleib. Ankick ist um 17 Uhr.
6: Das Wetter für den Samstagvormittag. Wir haben weiterhin dichte Wolken, immer wieder Regenschauer. Ja, und es ist draußen richtig frisch. Also eigentlich haben wir ja milde Temperaturen, die fühlen sich aber durch diesen Wind und durch den Regen einfach heute grauslich kalt an. Bei euch zum Beispiel gerade in Amstetten sind es 12 Grad, in Steyr haben wir 11 und Wien aktuell auch 11 Grad. Das Wetter ändert sich heute relativ wenig. Weiterhin dichte Wolken und auch Regen, teilweise sogar kräftiger Regen mit heute noch bis zu 14 Grad. Der Sonntagmorgen dann ein Stückchen freundlicher. In der Früh gibt es noch ein paar Regentropfen, aber die verzupfen sich dann und nach lockern die Wolken auf. Ja, und am Nachmittag gibt es dann sogar etwas Sonne, pünktlich für den Sonntagnachmittagsspaziergang mit bis zu 18 Grad.
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6: Um 9:02 und da ist einiges los. Aktuell eine Meldung aus Niederösterreich. A1 Richtung St. Pölten zwischen Pöchlern und Melk sind Teile auf der Fahrbahn. Bitte hier unbedingt vorsichtig fahren. In Oberösterreich gibt es mehrfach Meldungen wegen starken Regen generell im Raum Linz. A7 und A1 bitte hier langsam fahren und das Tempo anpassen. Wir zählen auf eure Infos. 0664 820 2000.
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6: Einen schönen Samstagvormittag, Pascal Sommer für euch im Studio. Ja, und heute gewinnt ihr wieder einen gesamten Wochenendeinkauf, einen Shopping-Gutschein, wenn ein bestimmter Song aus den 80ern oder 90ern bei uns in der Playlist läuft. Ja, und weil heute Song-Contest-Finale ist, kann das nur ein großer Song-Contest-Song sein? Ein Gewinnersong, 1990 hat er für Italien gewonnen. Der hier.

0: Toto Cotugno mit ins Jemme. Wenn der in voller Länge läuft, dann bitte bei mir durchläuten. 0664 820 2000.
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große Putzaktion bei euch heute in der Wohnung. Da wird gestaubsaugt, feucht durchgewischt, der Wasserhahn entkalkt und dazu jetzt eine lässige Karaoke-Nummer. Einfach den Wischmopp als Mikrofon verwenden und geht schon. Rufus und Chaka Khan mit Ain't Nobody. Nur bei uns auf Radio Rabella.

0: Hallo, hallo, das ist Radio Rabella am Samstagvormittag gleich mit diesem 90er Megastar.
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7: Um 10:30 und da schauen wir nach Niederösterreich. A1 Richtung St. Pölten zwischen Pöchlern und Melk liegt Ladegut auf der Fahrbahn. Bitte hier vorsichtig fahren. Oberösterreich, A7 Richtung Freistadt zwischen dem Knoten Linz und der Wiener Straße. Im Baustellenbereich ist ein Unfall passiert, hier ein Fahrstreifen gesperrt. Bitte hier unbedingt vorsichtig fahren. Und dann ist in Wels die Pollheimer Straße gesperrt. Grund dafür ist eine Veranstaltung. Das Ganze dauert bis 16 Uhr. Und Wien, hier geht's noch weiter. Der Ring ist ab 12 Uhr gesperrt zwischen der Operngasse und der Schottengasse. Hier ist nämlich das Public Viewing vom Eurovision Song Contest am Rathausplatz. Bitte hier unbedingt ausweichen oder ihr fahrt mit den Öffis. Wir zählen auf eure Infos. 0664 820 2000.
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0: So kennen wir Mike and the Mechanics alle. Mit Word of Mouth haben sie eine absolute Powernummer. Die Jungs können aber auch ganz anders.
1: Der
2: andere
1: Song.
0: Aber das ist jetzt ein ganz, ganz besonderer. Mike and the Mechanics sind ja für die großen Töne bekannt. Sie sind aber auch so ruhige und emotionale Jungs. Und das haben sie in diesem Song hier bewiesen. Läuft viel zu selten im Radio. Deshalb jetzt für euch nur bei uns.

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5: Im Studio Christina Adler. Bei der geplanten Sozialhilfereform in Österreich muss mehr Fokus auf Menschen mit Behinderungen oder chronischen Krankheiten gelegt werden. Das fordern nun die Grünen. Betroffene, die aufgrund ihrer Einschränkungen nicht arbeiten können, sollen künftig einen eigenen sogenannten Individualanspruch auf Sozialhilfe haben. Derzeit sind viele auf Unterhalt durch die Eltern angewiesen und das oft ihr ganzes Leben lang. Das müsse sich nun ändern, damit Betroffene finanziell unabhängiger leben können, fordern die Grünen. In spätestens 3 Wochen sollte Österreich eigentlich die EU-Richtlinie zur Lohntransparenz umsetzen. Doch die Bundesregierung konnte sich bisher noch immer nicht mit den Sozialpartnern einigen. Vor allem die Wirtschaftskammer hat da viele Bedenken. Mit der neuen Richtlinie sollen Unternehmen verpflichtet werden, den Arbeitnehmern zu sagen, wie viel die anderen verdienen, die im Unternehmen den gleichen Job machen. Aufgeschlüsselt nach Geschlecht. Ab 100 Mitarbeiterinnen und Mitarbeitern müssen Unternehmen Einkommensbescheide erstellen. Das soll dabei helfen, die Lohnschere zwischen Frauen und Männern zu schließen. Das Wiener Marktamt hat bei Kontrollen mehr als 75.000 illegal eingeführte Eier entdeckt und aus dem Verkehr gezogen. Die Eier kommen aus der Ukraine und waren ohne Stempel und ohne Nachweis, ob es sich um Bio-Eier oder welche von Hühnern aus Käfighaltung handelt. Der Bauernbund fordert nun schärfere Kontrollen.
6: Der Regenschirm ist heute wild im Einsatz. Es regnet nämlich den ganzen Tag fast nonstop durch. Die aktuellen Werte dazu. Ja, es geht langsam bergauf mit den Temperaturen, aber die sind weiterhin heute schüchtern. Zum Beispiel bei euch in Linz gerade nur 8 Grad. Wien hat 10 und wieder Neustadt 11 Grad. Auch am Nachmittag weiterhin immer wieder Regenschauer und maximal 14 Grad. Der Sonntagmorgen dann ein Stückchen freundlicher. In der Früh noch ein paar Regentropfen und Schauer, aber die beruhigen sich dann und sagen Tschüss und machen Platz für die Sonne am Nachmittag. Da geht es ein bisschen was davon mit maximal 18 Grad.
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6: Um gleich 11:03 und da ist einiges los auf den Straßen. Wir starten in Niederösterreich, A3 Richtung Eisenstadt zwischen Knoten Gundramsdorf und Ebrechtsdorf. Es liegen Fahrzeugteile auf der Fahrbahn. Dann geht es weiter nach Oberösterreich. A7 Richtung Freistadt, der Tunnel Niedernhardt ist gesperrt nach einem Unfall. Ein LKW steht schräg und ein Auto gegen die Fahrtrichtung. Der Stau baut sich hier schon massiv aus. Bitte hier unbedingt über das Stadtgebiet ausweichen, wenn es geht. Generell heute bei euch in Oberösterreich teils kräftiger Regen, zum Beispiel auf der A1 oder auch auf der A25. Hier bitte das Tempo anpassen. Dann gibt es eine Meldung aus dem Burgenland. S7 Richtung Knoten Riggersdorf. Zwischen Königsdorf und Rudersdorf steht ein defektes Fahrzeug. Und dann geht es noch ganz kurz nach Wien. Der Ring ist nämlich in einer Stunde gesperrt zwischen der Operngasse und der Schottengasse. Grund dafür ist das Public Viewing vom Eurovision Song Contest. Hier am besten ausweichen oder ihr fahrt einfach mit den Öffis in das Innenstadtgebiet. Wir zählen auf eure Infos. 0664 820 2000.
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6: Hallo, Pascal Sommer für euch im Studio. Und ja, wir suchen weiterhin den großen Wochenend-Hit, damit ihr einen Einkauf bekommt. Es muss ein bestimmter Song der 80er und 90er sein. Weil ja heute großes Song-Contest-Finale ist, suchen wir einen großen Song-Contest-Song, einen Gewinnersong aus dem Jahr 1990. Toto Cotugno.

Wenn der in voller Länge läuft, dann bei mir anrufen 0664 820 2000. Kleiner Tipp von mir, in dieser Stunde könnte es vielleicht soweit sein. Und was auch wichtig ist, damit ihr super schnell seid, gleich am Anfang kommt ein Wort. 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

0: Wenn ihr das hört, dann bei mir anrufen und dann gewinnt ihr einen Wochenendeinkauf.
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Es ist die große Frage jetzt gerade am Vormittag. Wann kommt er endlich? Wann kommt der Wochenend-Hit für einen Wochenendeinkauf? Bei mir läuten schon die Telefonanlage. Die ganze Zeit blinkt da die Telefonanlage, sehe ich. Jetzt hört es auf zum Blinken. Kommt er jetzt? Ist das jetzt der Wochenend-Hit? Nein! Das ist mal Mature, If I Was. Aber wir suchen weiterhin natürlich Toto Cotugno Insieme. In dieser Stunde kann es soweit sein.

0: Feel Good Samstag auf Radio Rabella und wir suchen weiterhin den Wochenend-Hit, nämlich ins Jeme Toto Contonio. Und kleiner Tipp von mir, jetzt schon anrufen bringt nichts, das zählt nämlich nichts. Vielleicht kommt er ja gleich.
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5: Um kurz nach 11:30 und da schauen wir nach Oberösterreich. A7 Richtung Freistadt, die Sperre des Tunnel Niedernhardt ist aufgehoben. Im Tunnel ist nach einem Unfall aber noch weiterhin der linke Fahrstreifen gesperrt. Eine Meldung gibt's in Wels, da findet nämlich die Regenbogenparade statt. Deshalb sind da Teile des Stadtgebietes gesperrt. Bitte hier ausweichen. Und in Wien ist der Ring ab 12 gesperrt zwischen der Operngasse und der Schottengasse. Grund dafür das Eurovision Public Viewing. Wir zählen auf eure Infos. 0664 820 2000.
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0: war gerade bei uns in der Playlist das Gesuchte ins Jemme. Ins Jemme. Das klären wir jetzt ab.
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0: Die Telefone läuten bei mir, es blinkt nonstop und deshalb würde ich sagen, ist es ein gutes Zeichen. Ich nehme jetzt jemanden da dran. Radio Arabella, Pascal, hallo.
2: Hallo, Annika hier. Ich rufe an wegen dem Wochenendeinkauf und in Schirme.
0: Hallo Annika, wo bist du her?
2: Ich bin aus Wien, aus der Leopoldstadt.
0: Okay, du bist der Meinung, dass bei uns ins Jemme gelaufen ist?
2: Natürlich bin ich der Meinung.
0: Also dich kann ich da nicht beirren eigentlich, gell? Du bist dir sehr sicher.
2: Absolut, 100%.
0: Annika, das ist vollkommen richtig!
2: Yay!
0: Du gewinnst einen Wochenendeinkauf von uns bezahlt.
2: Klasse.
0: Du, wir machen es jetzt so, vielleicht, wenn du magst, normaler Jubelruf ist ja okay. Oder wie wäre es, wenn wir gemeinsam kurz ins Mikro ins Jemme schreien, okay? Auf drei.
2: Okay.
0: Eins, zwei, drei. Ins Jemme! Super, gratuliere dir!

0: Annika, ich wünsche dir ganz, ganz viel Spaß beim Shoppen und jetzt noch dann einen schönen Samstag und viel Spaß beim Eurovision Song Contest am Abend.
1: Werden wir haben. Vielen Dank. Und noch einen schönen Tag. Baba, ciao.
0: Und jetzt seid ihr dran. Wollt ihr auch einen Wochenendeinkauf gewinnen? Dann macht mit. Den nächsten Wochenend-Hit gibt's dann nächsten Feelgood-Samstag hier bei uns auf Radio Arabella.
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3: Im Studio Christina Adler. In Wien steigt heute das große Song Contest-Finale und tausende Menschen werden das vor Ort miterleben. Dementsprechend groß sind da auch die Sicherheitsvorkehrungen in Wien. Auch ausländische Polizeibehörden wie das FBI helfen mit. Alle, die in die Stadthalle zum Song Contest wollen, werden genau kontrolliert und Taschen sind übrigens verboten. Bei der geplanten Sozialhilfereform in Österreich muss mehr Fokus auf Menschen mit Behinderungen oder chronischen Krankheiten gelegt werden. Das fordern nun die Grünen. Betroffene, die aufgrund ihrer Einschränkungen nicht arbeiten können, sollen künftig einen eigenen sogenannten Individualanspruch auf Sozialhilfe haben. Derzeit sind viele auf Unterhalt durch die Eltern angewiesen und das oft ihr ganzes Leben lang. Das müsse sich nun ändern, damit Betroffene finanziell unabhängiger leben können, fordern die Grünen. Die Weltraumfirma SpaceX von Elon Musk plant im Juni ihren Rekordbörsengang. SpaceX will dabei bis zu 80 Milliarden US-Dollar bei Investoren einsammeln. Es wäre dann der mit Abstand größte Börsengang jemals.
4: Das Wetter für den Samstag zum Mittag weiterhin richtig grauslich heute, wobei man muss es ja positiv sehen. Nicht grauslich, sondern einfach das perfekte Chillwetter für zu Hause. Temperaturen sind auch heute sehr schüchtern, zum Beispiel bei euch in Steyr 8 Grad. Wien hat 10 und wieder Neustadt am wärmsten mit 12 Grad. Den ganzen Nachmittag kann es weiterhin regnen, teilweise sogar richtig kräftig schütten, mit heute noch bis zu 14 Grad. Der Sonntagmorgen dann ein Stückchen freundlicher. In der Früh gibt es noch ein paar Regenschauer, aber nach und nach lockern die Wolken auf und dann boxt sich ein bisschen die Sonne durch mit maximal 18 Grad.
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4: Um 12:03 und da starten wir in Oberösterreich. In Wels findet nämlich heute die Pride-Parade in der Stadt. Da sind Teile der Innenstadt gesperrt. Hier bitte ausweichen. Und dann gibt's noch eine Meldung von der B134. Nach einem Unfall wird der Verkehr bei Wallern wechselweise vorbeigeleitet. Hier hat ein Plus von 10 Minuten. Und in Wien ist der Ring gesperrt. Ab jetzt bis 1 Uhr früh zwischen Operngasse und Schottengasse. Grund dafür ist der Eurovision Song Contest. Wir sehen auf eure Infos. 0664 820 2000.
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4: Und heute ist es soweit. Der Eurovision Song Contest findet statt. 25 Länder kämpfen um den Sieg. Wer hat den besten Song in Europa? Ja, und ich habe ein bisschen geschaut, weil ich persönlich auch Eurovision Song Contest Fan bin, wie viel die Karten kosten, weil ein paar gibt es ja noch fürs große Finale. 2108 Euro vor der Bühne, würde ich sagen, ist ein bisschen teuer. Das heißt, ich glaube, wir machen es uns alle eher gemütlich heute vom Fernseher. Ist eh besser, dann kann man nämlich auch knabbern dazu.
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0: Ihr hört den Samstagvormittag, wobei schon zum Mittag jetzt auf. Mahlzeit Österreich gleich mit Kim Carnes, Bette Davis Eis um kurz nach 12:30 für euch.
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5: Um Punkt genau 12:30, hallo zu euch ins Auto. Wir starten in Oberösterreich, B134. Nach einem Unfall wird der Verkehr bei Wallern wechselweise vorbeigeleitet. 10 Minuten Zeitverlust aktuell hier. In Wels gibt es heute die Pride Parade, deshalb gibt es da Teile der Innenstadt, die gesperrt sind. Bitte hier ausweichen, wenn es geht. Dann gibt es eine Meldung aus Niederösterreich, A21 Richtung Vösendorf, zwischen Gieshübel und Brunn am Gebirge. Steht ein defektes Fahrzeug, bitte hier unbedingt vorsichtig fahren. Und Wien ab, jetzt ist der Ring gesperrt zwischen

0: Operngasse und Schottengasse. Grund dafür Public Viewing vom Eurovision Song Contest 2026. Am besten ihr weicht hier aus. Die Ringlinien werden nämlich kurz geführt, also auf die U-Bahn umsteigen. Und wenn ihr mit dem Auto unterwegs seid, dann diesen Bereich ungefähr am besten meiden. Wir zählen auf eure Infos. 0664 820 2000.
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Es ist die größte Musikshow der Welt. 170 Millionen Menschen werden heute gleichzeitig den Eurovision Song Contest anschauen. Ich finde, das ist eine unglaubliche Zahl. Ich durfte in dieser Woche für euch in der Wiener Stadthalle vor Ort sein und exklusiv mal durchs Schlüsselloch durchblicken, die Proben anschauen und habe ein bisschen Mäuschen gespielt. Ich kann euch nur eins sagen, die Show heute wird wirklich mega. Der Sieger vom letzten Jahr, JJ, singt seinen neuen Song. Die Bühne schaut fantastisch aus und es gibt ganz viele Überraschungen nach dem Voting. Da treten ganz, ganz viele Stars der letzten 70 Jahre Song Contest auf, weil ja dieses Jahr Jubiläum ist. Und damit ihr mal vorbereitet seid für heute Abend, habe ich mal meine Top 3 zusammengefasst, auf die ihr unbedingt achten müsst. Ganz toll zum Beispiel Dänemark bei den Wettquoten jetzt gerade auf Platz 3.

Weiter geht's mit Bulgarien, einfach weil der Song extrem wild ist. Wilder Beat und ein sehr einfacher Text, Bangaranga, sehr untypisch für Radio Rabella, hört mal. Ja, und dann bleibt noch der Favorit für heute Abend, Peter Pakkonen und Linda Lampenius.

mit ihrem Song Linke nicht hin. Die beiden könnten heute nach 20 Jahren wieder den Sieg für Finnland holen. Wie es dann tatsächlich heute ausgeht, das sehen wir ab 21 Uhr live auf Join ORF 1 und bei ganz vielen Public Viewings österreichweit.

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3: Im Studio Christina Adler. Die Austro Control ist wieder auf der Suche nach neuen Fluglotsen. Wer Interesse am Job hat, kann am 18. Mai bei einem Online-Rekrutierungstag mit dabei sein. Grundvoraussetzungen für die Ausbildung sind neben der Matura ein gutes räumliches Vorstellungsvermögen, Stressresistenz und Englischkenntnisse. Die Verantwortung macht sich auch bezahlt. Das Einstiegsgehalt liegt bei etwa 6.600 Euro. Alle Infos gibt es auf startfrei.at. Ab dem 8. Juni

0: Ist es möglich, Anträge für die Weiterbildungszeit zu stellen? Das ist quasi die neue Bildungskarenz. Die Regierung hat das Modell geändert, weil viele die Bildungskarenz genutzt haben, um die Babykarenz zu verlängern. Bei der Weiterbildungszeit gelten nun auch strengere Regeln. So muss ein gewisser Abstand zwischen Elternzeit und Weiterbildung liegen. Außerdem muss sich der Arbeitgeber ab einem Bruttoeinkommen von 3.465 Euro an der Förderung beteiligen. In Wien steigt heute das große Song Contest-Finale und tausende Menschen werden das vor Ort miterleben. Dementsprechend groß sind da auch die Sicherheitsvorkehrungen in Wien. Auch ausländische Polizeibehörden wie das FBI helfen mit. Alle, die in die Stadthalle zum Song Contest wollen, werden genau kontrolliert und Taschen sind übrigens verboten. Trüb und kühl geht es weiter in den Nachmittag. In vielen Regionen regnet es immer wieder, besonders von Vorarlberg bis ins Mostviertel. In höheren Lagen fällt auch etwas Schnee. Im Süden, von Osttirol bis ins Burgenland, zeigt sich zwischendurch sogar einmal die Sonne. Dazu bläst ein kräftiger Nordwestwind bei kühlen Temperaturen zwischen 6 und 15 Grad. In der Nacht lässt der Regen dann aber nach und es lockert etwas auf. In manchen Tälern kann es aber leicht frostig werden.
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3: Ein Samstag Mitte Mai, da ist die Chance schon sehr groß, dass ihr im Bekanntenkreis jemanden habt, jemanden kennt, der heute heiratet. Hi, Flo Gabrielian da. Spiele ich euch jetzt dann die Musik für den Weg zur Party. Das sind hier auf Radio Arabella. Die

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2: Wer denkt, dass Falco der einzige Österreicher mit einem Nummer-1-Hit in den USA war, hat nur teilweise recht. Er ist zumindest der einzige Sänger, der das geschafft hat. Es gibt aber einen Österreicher, der in seiner Karriere 230 Millionen Tonträger verkauft hat, darunter 8 Nummer-1-Hits. Peter Wolf war nicht nur Keyboarder bei Frank Zappa, sondern hat in seiner Karriere auch viele Hits geschrieben und produziert, zum Beispiel den hier.

0: We Build This City, Nummer 1 Hit in mehreren Ländern. Und für seine Karriere ist Peter Wolf in einer Umfrage sogar zum zweiterfolgreichsten österreichischen Musiker gewählt worden, nach Mozart. Kommerziell ist er mit Abstand der erfolgreichste und auch mehrfach für den Grammy nominiert worden.
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Leone a Roma heißt sie. Und in dieser Dokumentation gibt es einen Ausschnitt, wo man den Papst sieht und unter seiner Robe trägt er weiße Sneaker von Nike. Na, so schnell kann man gar nicht schauen, weiß das Internet schon ganz genau Bescheid, welches Modell das ist. Und die Verkaufszahlen, die schießen in die Höhe. Nike Franchise Low in Schwarz mit einem schwarzen Swoosh. Ich sag's euch, das mit den Influencern, das funktioniert doch. Das sind jetzt Erasure auf Radio Arabella.

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2: Im Studio Christina Adler. Die Suche nach zwei vermissten Wanderern in Kärntens italienischer Nachbarregion Friaul ist nun beendet worden. Ein 23-jähriger Österreicher und sein Begleiter, ein 24-jähriger US-Bürger aus Deutschland, konnten nur noch tot geborgen werden. Die beiden dürften in steilem Gelände abgestürzt sein. Zuvor war schon ihr Motorroller gefunden worden. Das schlechte Wetter hatte die Suche erschwert. Die Austro Control ist wieder auf der Suche nach neuen Fluglotsen. Wer Interesse am Job hat, kann am 18. Mai bei einem Online-Rekrutierungstag mit dabei sein. Grundvoraussetzungen für die Ausbildung sind neben der Matura ein gutes räumliches Vorstellungsvermögen, Stressresistenz und Englischkenntnisse. Die Verantwortung macht sich auch bezahlt. Das Einstiegsgehalt liegt bei etwa 6.600 Euro. Alle Infos gibt es auf startfrei.at. Ein 26-jähriger Salzburger ist auf einen Online-Anlagebetrug reingefallen. Er ist auf einer Unterhaltungsplattform auf eine Werbung gestoßen, die hohe Gewinne versprochen hat. Dafür sollte Geld auf ausländische Konten überwiesen werden. Der Mann hat daraufhin insgesamt 60.000 Euro eingezahlt. Als er bemerkt hat, dass es sich um einen Fake handelt, hat er Anzeige erstattet. Die Polizei ermittelt jetzt. Trüb und kühl geht es weiter in den Nachmittag. In vielen Regionen regnet es immer wieder, besonders von Vorarlberg bis ins Mostviertel. In höheren Lagen fällt auch etwas Schnee. Im Süden, von Osttirol bis ins Burgenland, zeigt sich zwischendurch sogar einmal die Sonne. Dazu bläst ein

0: kräftiger Nordwestwind bei kühlen Temperaturen zwischen 6 und 15 Grad. In der Nacht lässt der Regen dann aber nach und es lockert etwas auf. In manchen Tälern kann es aber leicht frostig werden.
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3: Jetzt vielleicht ein kurzer Powernap nach dem Mittagessen, die Energiespeicher aufladen für den Nachmittag und eigentlich auch für den Abend. Das kann ja heute ein ganz besonders langer Abend werden. Stichwort ESC. Vielleicht ist ja der Cosmo auch so und macht kurz die Augen zu.

Genau so und kein bisschen anders klingt das, wenn sich hier auf Radio Arabella die 80er und die 90er die Türklinke in die Hand geben. Sagen wir wie im Fußball, ein Spielerwechsel. 90er raus, 80er rein in die Playlist. Ein unfassbar guter Song, der auch musikalisch, also instrumental, so gut ist. Black aus dem Jahr 1988. Jetzt hier für euch auf Radio Arabella.

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0: Bei so viel von euch wird das heute ein richtig langer Abend. Song Contest Finale, Watch Partys im ganzen Land. Hi, Radio Arabella da, Flo Capri Elian mein Name. Aber nicht bei allen von euch. Es gibt auch Menschen, die nicht unbedingt Song Contest schauen wollen oder auch morgen was vorhaben und deswegen nicht schauen können. Lisa, bei dir steigt morgen die Landesmeisterschaft im Speedklettern. Wann musst du da heute ins Bett?
1: Spätestens um 10 Uhr, damit wir top ausgeruht in den Bewerb starten können.
0: Das ist sehr weise, ausgeschlafen dahin zu gehen. Erklär mal ganz kurz, weil nicht alle sich was unter Speedklettern vorstellen können. Was unterscheidet das Speedklettern denn von normalem Klettern oder Bouldern?
1: Es ist sehr viel schneller als ein normales Klettern und Anführungszeichen. Wenn man sich da eben Videos ausschaut, wir sagen oft, das schaut aus so ein bisschen wie Spider-Man. Wir klettern auf 15 Meter und der aktuelle österreichische Rekord liegt bei unter 5 Sekunden mittlerweile. Boah. Also da geht schon richtig ab.
0: Ich habe das mal gesehen bei den Olympischen Spielen, da gab es einen gemischten Bewerb vom Klettern und das Speedklettern, das schaut für mich eigentlich aus wie Speed die Wand rauflaufen. Also mit Klettern hat das nichts mehr zu tun. Sehr beeindruckend ist es auf jeden Fall. Lisa, ich wünsche dir viel Erfolg. Ja, und nachher dann gute Nacht, wenn es dann um 10 schlafen gehst.

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0: Verkehr gezogen. Die Eier kommen aus der Ukraine und waren ohne Stempel und ohne Nachweis, ob es sich um Bio-Eier oder welche von Hühnern aus Käfighaltung handelt. Der Bauernbund fordert nun schärfere Kontrollen. Beim südkoreanischen Technologiekonzern Samsung könnte ein großer Streik vielleicht doch noch verhindert werden. Das Unternehmen und die Gewerkschaft wollen am Montag wieder weiter verhandeln. Ein Streik bei Samsung könnte weltweite Folgen haben, etwa bei der Lieferung von wichtigen Computerchips, die nicht nur für Smartphones und Autos gebraucht werden, sondern auch für medizinische Geräte. Nach einem regnerischen Samstag wird das Wetter morgen am Sonntag deutlich besser. Zeitweise scheint überall die Sonne. Vor allem entlang der Alpen ziehen noch ein paar dichtere Wolken durch. Hier kann es auch immer wieder mal regnen. Sonst bleibt's aber meist trocken. Dazu wird's auch spürbar milder. Die Temperaturen steigen auf 12 bis 18 Grad. Von Klagenfurt ostwärts sind sogar bis zu 20 Grad möglich. Im Osten bleibt der Wind aber teils kräftig.
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3: Naja, Wochenendprogramm, das kenne ich zugegebenermaßen nicht. Ich weiß aber, was musikalisch für euch am Programm steht. Hi, Flo Gabrielian da. Ich spiel's euch jetzt. Coldplay, Starship und Mike and the Mechanics. Das ist ein 90er auf Radio Arabella. Das ist der Start in eine halbe Stunde Musik nonstop hier.

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0: Ich sag ganz ehrlich, mich erinnert das ein bisschen an eine Fußballweltmeisterschaft. Das interessiert niemanden, außer die Menschen, die es tatsächlich interessiert. Und je näher das Event kommt, desto mehr Leute sind auf einmal dann doch interessiert und wollen dann doch wissen, was abgeht. Hi, Radio Arabella da, Flo Gabrielian, das bin ich. Und heute ist es soweit.
1: Sie brauchen einen Tanzschein.
0: Am Abend, da startet Cosmo für Österreich beim Eurovision Song Contest. Sein Markenzeichen ja, dieser Stern, der blaue auf seinem Gesicht. Cosmo, wie lange brauchst du denn für diesen Stern auf deinem Gesicht?
2: Ich bin gerade so bei 15 Minuten. Es ist entspannt, es ist gemütlich.
0: Das ist ja wirklich schnell. 15 Minuten, das ist ja gar nichts. Es ist sehr gut, wenn du dann auch keinen Stress bekommst. Die viel wichtigere Frage. Du gehst mit Startnummer 25 ins Rennen, also du bist der Letzte, der auf der Bühne steht. Ist das cool, weil du das Beste kommt zum Schluss machen kannst? Oder ist das doch ein bisschen Druck, weil du auch lange warten musst und dann alle müde sind?
2: Ich finde es sehr cool. Ich bin super happy. Es ist auf jeden Fall ein gutes Omen. Bei Vienna Calling waren wir auch letzter Startplatz. Und andererseits finde ich es ultra schön, als Host Country den Abend dann auch abzuschließen. Mhm. Ich finde, da schließt sich so ein Kreis und die Leute sind auf jeden Fall schon aufgewärmt so und ready zum Tanzen. Das ist natürlich auch gut.
0: Ready zum Tanzen bei deinem Tanzschein ist auf jeden Fall eine gute Idee. Um 21 Uhr geht's los, zu sehen auf ORF 1, der Eurovision Song Contest live aus Wien.
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Dieser Bella Italia-Moment hier auf Radio Arabella, der wird jetzt gesponsert von Neck. Dazu eine gute Melone, vielleicht eine Scheibe Prosciutto drauf und zack, habt ihr eure Füße im Sandstrand. 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
9: Im Studio Christina Adler. In spätestens 3 Wochen sollte Österreich eigentlich die neue EU-Richtlinie zur Lohntransparenz umsetzen. Doch die Bundesregierung konnte sich bisher noch immer nicht mit den Sozialpartnern einigen. Vor allem die Wirtschaftskammer hat viele Bedenken. Mit der neuen Richtlinie sollen Unternehmen verpflichtet werden, den Arbeitgebern zu sagen, wie viel die anderen verdienen, die im Unternehmen den gleichen Job machen. Aufgeschlüsselt nach Geschlecht. Ab 100 Mitarbeiterinnen und Mitarbeitern müssen Unternehmen Einkommensberichte erstellen. Das soll dabei helfen, die Lohnschere zwischen Frauen und Männern zu schließen. Anhand einer DNA-Analyse konnte in Salzburg ein neuer Wolfriss bestätigt werden. Im Pinzgau wurden Ende April 2 Schafe und 1 Ziege von einem Wolf getötet. 2 weitere Tiere wurden verletzt. Ob es dasselbe Tier war wie bei einem früheren Angriff in der Region, soll nun geklärt werden. Erstmals seit 11 Jahren ist Österreichs Eishockey-Team mit einem Sieg in eine AWM gestartet. Das Team besiegt heute in Zürich Aufsteiger Großbritannien mit 5:2 und macht damit einen ersten großen Schritt in Richtung Klassenerhalt. Morgen soll dann gegen Ungarn, den 2. Konkurrenten, um den Verbleib unter den besten 16 Nationen der 2. Sieg folgen. Nach einem regnerischen Samstag wird das Wetter morgen am Sonntag deutlich besser. Zeitweise scheint überall die Sonne. Vor allem entlang der Alpen ziehen noch ein paar dichtere Wolken durch. Hier kann es auch immer wieder mal regnen. Sonst bleibt es aber meist trocken. Dazu wird es auch spürbar milder. Die Temperaturen steigen auf 12 bis 18 Grad. Von Klagenfurt ostwärts sind sogar bis zu 20 Grad möglich. Im Osten bleibt der Wind aber teils kräftig.
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10: Am Dienstag beim Halbfinale hat es nicht geklappt für Boy George. Mit San Marino ist er ausgeschieden und heute beim Finale vom ESC nicht mit dabei. Seine echten Hits, die gibt's hier auf Radio Arabella. Das ist sein Durchbruch Ende der 80er Jahre, 1987. Everything I Own, Boy George auf Radio Arabella.

Die Musik, die hier läuft in der extra langen Musikstrecke, das ist eure Lieblingsmusik der 80er und 90er Jahre. Und dann poppt hin und wieder auch mal so ein kleiner Wow-Moment auf. Und ich gebe es zu, den Song, den spiele ich für euch, aber auch für die Alexandra, meine Freundin. Der ist jetzt für dich. Fireflies von Owl City auf Radio Arabella.

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0: den ganzen langen Tag einfach auf der Weide herumstehen, ein bisschen grasen, das Leben genießen, chillen. Und nachts dann heimlich Krimis lösen. Genau um das geht's in Glenkill, ein Schafskrimi.
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0: Hugh Jackman spielt den Schäfer, George, und der liest seinen Schafen jeden Abend spannende Krimis vor. Was der George aber nicht weiß, die Tiere verstehen ihn. Jedes einzelne Wort.
2: Ich bilde mir gerne ein, dass sie alles verstehen, aber sie sind ja nur Schafe.
3: Oh, warum hört er gerade da auf? Genau wo rauskommt, wer der Mörder ist.
4: Das ist voll unfair. Es war die Magd, oder? Aufwachen! Alle aufwachen! Wir haben George auf der Wiese gefunden und er bewegt sich nicht.
3: Was?
4: Unser Schäfer wurde ermordet.
0: Die Schafe, die nehmen die Ermittlungen zu diesem mysteriösen Fund selbst in die Hufe. Das mit ganz viel britischem Humor. Ein Film, den man nicht ganz ernst nehmen muss, aber den man richtig lustig finden kann.
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5: Im Studio Christina Adler. Wien ist heute im Ausnahmezustand. Zum dritten Mal ist die Bundeshauptstadt Schauplatz des Eurovision Song Contests. Dementsprechend groß sind da auch die Sicherheitsvorkehrungen. Auch ausländische Polizeibehörden sind im Einsatz, wie etwa das FBI. Für Österreich hat die Megashow auch einen enormen wirtschaftlichen Wert. Eine Studie von Echo Austria schätzt, dass im Zuge des ESC etwa 88.000 zusätzliche Gäste zu uns nach Österreich kommen. Brand aus gibt es jetzt nach einem Großbrand auf einem Bauernhof in Wilhelmsburg in Niederösterreich. Eine Halle mit Landwirtschaftsmaschinen war da in Vollbrand geraten. Mehr als 100 Feuerwehrleute waren im Einsatz und konnten verhindern, dass die Flammen auf das angrenzende Wohngebäude übergreifen. Verletzte gibt es nicht. Auch Rinder und Hühner konnten in Sicherheit gebracht werden. Warum es gebrannt hat, ist noch unklar. Die Weltraumfirma SpaceX von Elon Musk plant im Juni ihren Rekordbörsengang. SpaceX will dabei bis zu 80 Milliarden US-Dollar bei Investoren einsammeln. Es wäre dann der mit Abstand größte Börsengang jemals. Nach einem regnerischen Samstag wird das Wetter morgen am Sonntag deutlich besser. Zeitweise scheint überall die Sonne. Vor allem entlang der Alpen ziehen noch ein paar dichtere Wolken durch. Hier kann es auch immer wieder mal regnen. Sonst bleibt es aber meist trocken. Dazu wird es auch spürbar milder. Die Temperaturen steigen auf 12 bis 18 Grad. Von Klagenfurt ostwärts sind sogar bis zu 20 Grad möglich. Im Osten bleibt der Wind aber teils kräftig.
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7: Irgendwo auf der Welt ist es immer 5 und Zeit für einen Drink. So geht doch dieser Spruch, den man auf dem Kalender hat. Gute Sache, dass jetzt bei uns 5 ist. Loco in Acapulco, passen da gleich perfekt in der Playlist auf Radio Arabella. Davor 90er.

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1: Wie könnte es anders sein? Heute geht's natürlich um den Eurovision Song Contest. Der Siegersong aus dem Jahr 1981. Der war dann in Österreich 6 Wochen an der Spitze der Charts. Und ganz ehrlich, beim ESC geht's in Wahrheit ja überhaupt gar nicht darum, wer den Song singt, sondern nur, wo die Sieger her waren. Und 1981 waren's die Briten, die das Ding gewonnen haben. Die Show, so wie es Anfang der 80er wirklich gehört hat. Schön bunt, schön schrill, schön laut. Das sind jetzt Bugs Fizz auf Radio Arabella. Das ist Making Your Mind Up.

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3: Im Studio Christina Adler. Ab dem 8. Juni kann man Anträge für die Weiterbildungszeit stellen. Das ist quasi die Bildungskarenz neu. Die Regierung hat das alte Modell ja geändert, weil viele die Bildungskarenz genutzt haben, um die Elternzeit zu verlängern. Bei der Weiterbildungszeit gelten nun auch strengere Regeln. So muss ein gewisser Abstand zwischen Elternzeit und Weiterbildung liegen. Außerdem muss sich der Arbeitgeber ab einem Bruttoeinkommen von 3.465 Euro an der Förderung beteiligen. Ein Murenabgang hat in Kleinarl im Pongau einen Großeinsatz ausgelöst. 7 Häuser mussten da in der Nacht vorsorglich geräumt werden. Rund 70 Einsatzkräfte von Feuerwehr, Rettung und Polizei waren im Einsatz. Mit schwerem Gerät wurde die Mure dann gesichert und der Schlamm entfernt. Verletzt wurde niemand. Laut Experten dürfte sich die Lage erst entspannen, wenn der Regen wieder nachlässt. Erstmals seit 11 Jahren ist Österreichs Eishockey-Team mit einem Sieg in eine AWM gestartet. Das Team besiegt heute in Zürich Aufsteiger Großbritannien mit 5:2 und macht damit einen ersten großen Schritt in Richtung Klassenerhalt. Morgen soll dann gegen Ungarn, den zweiten Konkurrenten, um den Verbleib unter den besten 16 Nationen der zweite Sieg folgen. Nach einem regnerischen Samstag wird das Wetter morgen am Sonntag deutlich besser. Zeitweise scheint überall die Sonne. Vor allem entlang der Alpen ziehen noch ein paar dichtere Wolken durch. Hier kann es auch immer wieder mal regnen. Sonst bleibt es aber meist trocken. Dazu wird es auch spürbar milder. Die Temperaturen steigen auf 12 bis 18 Grad. Von Klagenfurt ostwärts sind sogar bis zu 20 Grad möglich. Im Osten bleibt der Wind aber teils kräftig.
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4: Für alle, die schon wirklich sehr viel von diesem Samstag gehabt haben, die ihn schon richtig genossen haben, habe ich jetzt eine kleine Stärkung musikalischer Natur. Tracy Allman ist das auf Radio Arabella mit einem 80er, der so richtig um die Ohren pfeift.

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2: Conny aus Breitenau in Niederösterreich, du bist deiner Meinung nach sehr tollpatschig. Was heißt denn das?
3: Ich stolpere gerne mal über meine eigenen Füße drüber. Also selbst ein gerader, unebener Weg wird für mich zur Herausforderung.
2: Und was heißt das jetzt? Einfach immer Auto fahren oder was ist deine Lösung?
3: Ja, am besten liegen bleiben auf der Couch.
2: Okay, das Gute ist, du musst jetzt nicht gehen, du kannst einfach stehen bleiben, wir spielen nur falsch ist richtig. 30 Sekunden lang stelle ich dir Fragen, die du falsch beantwortest. Was kommt auf den Fuß, Turnschuh oder Handschuh?
3: Der Handschuh.
2: Welcher Planet fehlt in unserem Sonnensystem? Merkur, Venus, Erde, Mars, Jupiter, Saturn, Uranus?
3: Antonius.
2: Sommer- oder Winterreifen kennen wir ja beim Auto, Frühlings- und Herbstreifen gibt es auch, oder?
3: Ja, die gibt's auch.
2: Bei Kurzsichtigkeit siehst du auf die Nähe scharf und auf die Weite schlecht. Stimmt das oder nicht?
3: Das ist falsch.
2: Radio Arabella erreichst du unter 0664 80

0: 20.
1: 35.
0: Sportfreunde Stiller singen 54, 74, 90, 2010 werden wir
1: nach Hause fahren.
0: David Gotti, alles falsch.
1: Super.
0: So, was passiert jetzt? Bleibst du jetzt stehen? Gehst du weiter? Wie bewegst du dich jetzt fort von hier?
1: Naja, dadurch, dass ich jetzt so einen schönen Gewinn habe, bleibe ich lieber stehen.

Ja, das soll heute mit den Freunden der perfekte Abend werden. Da kann man nicht viel dagegen sagen hier auf Radio Arabella. Fairground Attraction haben das in den 80ern auch schon so gesehen.

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2: Mit Christina Adler. Ab dem 8. Juni ist es möglich, in Österreich die neue Weiterbildungszeit zu beantragen. Sie ersetzt die bisherige Bildungskarenz. Die Regierung hat das Modell ja verschärft, weil es zuletzt oft genutzt wurde, um die Elternkarenz zu verlängern. Bei der Weiterbildungszeit gelten

0: gelten nun auch strengere Regeln. So muss etwa ein gewisser Abstand zwischen Elternzeit und Weiterbildung liegen. Und auch welche Weiterbildung anerkannt wird, ist jetzt strenger. Martin Schmidhuber von der Arbeiterkammer.
1: De facto ist es so, dass bei der neuen Weiterbildungszeit der Fokus sehr stark auf die arbeitsmarktpolitische Sinnhaftigkeit gelegt wird, sozusagen wirklich Dinge streng geprüft werden, sind die Ausbildungsvorhaben am Arbeitsmarkt auch tatsächlich verwertbar.
0: Die Arbeiterkammer glaubt auch, dass sich die Anträge erst in Grenzen halten werden. Die Austro Control ist wieder auf der Suche nach neuen Fluglotsen. Wer Interesse am Job hat, kann am 18. Mai bei einem Online-Rekrutierungstag mit dabei sein. Grundvoraussetzungen für die Ausbildung sind neben der Matura ein gutes räumliches Vorstellungsvermögen, Stressresistenz und Englischkenntnisse. Die Verantwortung macht sich auch bezahlt. Das Einstiegsgehalt liegt bei etwa 6.600 Euro. Alle Infos gibt es auf startfrei.at. Mutmaßliche Geldfälscher hat die italienische Polizei in der Toskana festgenommen. Die drei Männer sollen gefälschte 2-Euro-Münzen hergestellt haben. Insgesamt 20.000 Münzen sollen sie in Wechselautomaten von Spielhallen eingeschleust haben. Die gefälschten 2-Euro-Münzen sind nur sehr schwer von echten zu unterscheiden, weil sie unter anderem dieselben Sicherheitsmerkmale haben. Papst Leo XIV. Hat einen weiteren Auslandsbesuch bestätigt. Ende September wird er nach Frankreich reisen. Dabei wird er auch die Pariser Zentrale der UNESCO besuchen. Schon nächste Woche ist der Papst in Süditalien und im Juni hat er eine Reise nach Spanien und auf die Kanarischen Inseln geplant. Nach einem regnerischen Samstag wird das Wetter morgen am Sonntag deutlich besser. Zeitweise scheint überall die Sonne. Vor allem entlang der Alpen ziehen noch ein paar dichtere Wolken durch. Hier kann es auch immer wieder mal regnen. Sonst bleibt es aber meist trocken. Dazu wird es auch spürbar milder. Die Temperaturen steigen auf 12 bis 18 Grad. Von Klagenfurt ostwärts sind sogar bis zu 20 Grad möglich. Im Osten bleibt der Wind aber teils kräftig.
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11: Mit Conny Diebald. Im Abstiegskampf in der Fußball-Bundesliga ist heute im letzten Spiel die Entscheidung gefallen. Blau-Weiß Linz steigt in die zweite Liga ab. Die Linzer haben das direkte Abstiegsduell zu Hause gegen den GRK klar mit 0:3 verloren. Jubeln darf neben dem GRK heute auch der WAC, der mit einem 2:0 gegen die WSG Tirol im Europacup-Playoff steht. Dort treffen die Wolfsberger auf die SV Ried.

0: Die Rieder haben heute gegen Altach 0:2 verloren. Wien ist im Ausnahmezustand. Zum dritten Mal steigt jetzt am Abend das Eurovision Song Contest Finale in der Bundeshauptstadt. Dementsprechend groß sind auch die Sicherheitsvorkehrungen. Auch ausländische Polizeibehörden wie das FBI sind im Einsatz. Für Österreich hat die Megashow einen enormen wirtschaftlichen Wert. Eine Studie von Eco Austria schätzt, dass im Zuge des ESC etwa 88.000 zusätzliche Gäste zu uns kommen. Ab 8. Juni kann man Anträge für die Weiterbildungszeit stellen. Das ist quasi die Bildungskarenz neu. Die Regierung hat strengere Regeln für das Modell eingeführt. Künftig gilt unter anderem, dass ein zeitlicher Abstand zwischen Elternzeit und Weiterbildungszeit liegen muss. Und man muss 12 Monate vor Antragstellung ununterbrochen in Österreich beschäftigt gewesen sein und Beiträge für die Arbeitslosenversicherung gezahlt haben. Der tote Wal, der vor einer dänischen Insel entdeckt wurde, ist Buckelwal Timmy. Das hat die dänische Umweltschutzbehörde heute bestätigt, nachdem auf dem Wal ein Tracker gefunden wurde, der das Tier identifiziert hat. Der Buckelwal war seit März mehrmals in der Ostsee gestrandet und wurde Anfang Mai in einer aufwendigen Rettungsaktion in die Nordsee gebracht.
1: Nach einem regnerischen Samstag wird das Wetter morgen am Sonntag deutlich besser. Zeitweise scheint überall die Sonne. Vor allem entlang der Alpen ziehen noch ein paar dichtere Wolken durch. Hier kann es auch immer wieder mal regnen. Sonst bleibt es aber meist trocken. Dazu wird es auch spürbar milder. Die Temperaturen steigen auf 12 bis 18 Grad. Von Klagenfurt ostwärts sind sogar bis zu 20 Grad möglich. Im Osten bleibt der Wind aber teils kräftig.
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10: Mit Conny Diebald. Im Abstiegskampf in der Fußball-Bundesliga ist heute im letzten Spiel die Entscheidung gefallen. Blau-Weiß Linz steigt in die zweite Liga ab. Die Linzer haben das direkte Abstiegsduell zu Hause gegen den GRK klar mit 0:3 verloren. Jubeln darf neben dem GRK heute auch der WAC, der mit einem 2:0 gegen die WSG Tirol im Europacup-Playoff steht. Dort treffen die Wolfsberger auf die SV Ried. Die Rieder haben heute gegen Altach 0:2 verloren. Wien ist im Ausnahmezustand. Zum dritten Mal steigt jetzt am Abend das Eurovision Song Contest Finale in der Bundeshauptstadt. Dementsprechend groß sind auch die Sicherheitsprobleme.

0: Sicherheitsvorkehrungen. Auch ausländische Polizeibehörden wie das FBI sind im Einsatz. Für Österreich hat die Megashow einen enormen wirtschaftlichen Wert. Eine Studie von Eco Austria schätzt, dass im Zuge des ESC etwa 88.000 zusätzliche Gäste zu uns kommen. Ab 8. Juni kann man Anträge für die Weiterbildungszeit stellen. Das ist quasi die Bildungskarenz neu. Die Regierung hat strengere Regeln für das Modell eingeführt. Künftig gilt unter anderem, dass ein zeitlicher Abstand zwischen Elternzeit und Weiterbildungszeit liegen muss. Und man muss 12 Monate vor Antragstellung ununterbrochen in Österreich beschäftigt gewesen sein und Beiträge für die Arbeitslosenversicherung gezahlt haben. Der tote Wal, der vor einer dänischen Insel entdeckt wurde, ist Buckelwal Timmy. Das hat die dänische Umweltschutzbehörde heute bestätigt, nachdem auf dem Wal ein Tracker gefunden wurde, der das Tier identifiziert hat. Der Buckelwal war seit März mehrmals in der Ostsee gestrandet und wurde Anfang Mai in einer aufwendigen Rettungsaktion in die Nordsee gebracht.
1: Nach einem regnerischen Samstag wird das Wetter morgen am Sonntag deutlich besser. Zeitweise scheint überall die Sonne. Vor allem entlang der Alpen ziehen noch ein paar dichtere Wolken durch. Hier kann es auch immer wieder mal regnen. Sonst bleibt es aber meist trocken. Dazu wird es auch spürbar milder. Die Temperaturen steigen auf 12 bis 18 Grad. Von Klagenfurt ostwärts sind sogar bis zu 20 Grad möglich. Im Osten bleibt der Wind aber teils kräftig.
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